0: al resto que pide correcciones o que todo siga igual. El viento sopla, por tanto, a favor de AfD, el único partido con posibilidades reales de ganar hoy unas elecciones con promesas de cambios radicales. ¿Cómo se imagina Justus Wendner en su libro Una Alemania gobernada por la ultraderecha?
1: Was wir erwarten können von einem AfD-Deutschland wäre nicht das Vierte Reich sozusagen, also die Fortsetzung des Nationalsozialismus, sondern eher so etwas wie Viktor Orbáns Ungarn, der selbst gesagt hat, dass er eine illiberale Demokratie möchte. Und ich glaube, Deutschland würde nicht aufhören, demokratisch zu sein, in dem Sinne, dass es Wahlen gibt, aber die liberalen Institutionen, die freie Presse, die Meinungsbildung in der Bevölkerung und die Gleichheit der Staatsbürger ohne Ansehung ihrer Ethnie, das würde angegriffen werden.
0: Todos los ojos están puestos ahora en Sajonia-Anhalt. Allí AfD y su candidato Ulrich Siegmund podrían poner la primera piedra de una futura Alemania. Un modelo que los críticos denuncian como un plan nacional étnico que excluye a las minorías. Dos visiones que no podrían estar más alejadas. Las urnas dirán ahora quién se acaba imponiendo.
2: Sie sehen ja keine Rechtsextremisten. Sie sehen ja Menschen, die extrem im Recht sind.
3: Kein Problem.

0: de esta región en las últimas décadas. Las cifras de extranjeros son en Sajonia-Anhalt de las más bajas de Alemania. Mucha gente siente aquí, sin embargo, que está perdiendo su país.
1: Wir wollen wieder Deutschland sein und nicht, dass wir ein Land sind, wo so viele Leute drin sind, die eigentlich nicht so richtig zu uns gehören.